Revan und bestimmt keine Gangster, wie afrikanische Männer, die überfallen Länder. Und die Länder brennen dann. Ah, ne, stimmt ja gar nicht. Flüchtlinge flüchten ja nicht, weil sie Gewalttäter sind, sondern vor Gewalt. Oder Klima als Henker. Ich.